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1: Im Studio ist Alina Wolf. Frankreich hat bei Macrons Besuch in Syrien 23 Artefakte an das Land zurückgegeben. Die Stücke waren 2011 für eine Ausstellung nach Paris ausgeliehen worden und blieben dort rund 15 Jahre, nachdem unter Assad die diplomatischen Beziehungen zwischen beiden Ländern abgebrochen worden waren. Die Artefakte wurden an Bord der Präsidentenmaschine transportiert und dem syrischen Nationalmuseum übergeben. Sie stammen aus Museen in Damaskus, Aleppo, Latakia und Palmyra und reichen vom 9. Jahrtausend vor Christus zurück. In seiner letzten Sitzung vor der Sommerpause berät der Bundesrat über zahlreiche Gesetze, darunter das neue Heizungsgesetz. Es soll künftig den Einbau neuer Gas- und Ölheizungen erlauben. Offen ist, ob auch das Gesundheitssparpaket auf die Tagesordnung kommt. Die Länder verlangen Hilfe vom Bund, um das Defizit der Krankenhäuser von bis zu 4,5 Milliarden Euro auszugleichen. Zudem entscheidet der Bundesrat über ein Gesetz gegen missbräuchliche Vaterschaftsanerkennung durch Ausländer ohne dauerhaftes Aufenthaltsrecht. Die Monopolkommission hat die Bundesregierung zu einem Kurswechsel in der Energie- und Wirtschaftspolitik aufgefordert. Viele staatliche Eingriffe seien teuer und oft wirkungslos, sagte Kommissionschef Tommaso Duso. Beim Strom habe Deutschland ein kaum noch überschaubares System branchenspezifischer Hilfen aufgebaut. Die Kommission empfiehlt breite Entlastungen statt Branchensubventionen. Auch in der Industriepolitik solle man auf neue Technologien und Entbürokratisierung setzen, statt alte Branchen zu stützen. Ein halbes Jahr lang konnten die Menschen in Tschechien illegale Waffen straffrei abgeben. Nun hat die Polizei eine Bilanz der Aktion gezogen, die von Anfang Januar bis Ende Juni andauerte. Landesweit seien 5.918 Waffen, mehr als 216.000 Schuss Munition und mehr als 64 Kilogramm Sprengstoff in die Dienststellen gebracht worden. Ähnliche Waffenamnestien gab es mehrfach, seit 1996. Unter den abgegebenen Stücken waren auch Kuriositäten, wie ein historischer Festungsmörser von 1930 und eine scharfe Granate aus dem Zweiten Weltkrieg.
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2: Mit KI-Support. Viele Wolken hängen vor allem in der Nordhälfte am Himmel, aber es bleibt trocken. In der Nacht kühlt es runter auf 19 bis 10 Grad. Morgen geht's dann meist sonnig weiter. Richtig heiß wird's im Südwesten mit bis zu 34 Grad und auch sonst bleibt's trocken.
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1: Im Studio ist Alina Wolf. Frankreich hat bei Macrons Besuch in Syrien 23 Artefakte an das Land zurückgegeben. Die Stücke waren 2011 für eine Ausstellung nach Paris ausgeliehen worden und blieben dort rund 15 Jahre, nachdem unter Assad die diplomatischen Beziehungen zwischen beiden Ländern abgebrochen worden waren. Die Artefakte wurden an Bord der Präsidentenmaschine transportiert und dem syrischen Nationalmuseum übergeben. Sie stammen aus Museen in Damaskus, Aleppo, Latakia und Palmyra und reichen vom 9. Jahrtausend vor Christus zurück. In seiner letzten Sitzung vor der Sommerpause berät der Bundesrat über zahlreiche Gesetze, darunter das neue Heizungsgesetz. Es soll künftig den Einbau neuer Gas- und Ölheizungen erlauben. Offen ist, ob auch das Gesundheitssparpaket auf die Tagesordnung kommt. Die Länder verlangen Hilfe vom Bund, um das Defizit der Krankenhäuser von bis zu 4,5 Milliarden Euro auszugleichen. Zudem entscheidet der Bundesrat über ein Gesetz gegen missbräuchliche Vaterschaftsanerkennung durch Ausländer ohne dauerhaftes Aufenthaltsrecht. Die Monopolkommission hat die Bundesregierung zu einem Kurswechsel in der Energie- und Wirtschaftspolitik aufgefordert. Viele staatliche Eingriffe seien teuer und oft wirkungslos, sagte Kommissionschef Tommaso Duso. Beim Strom habe Deutschland ein kaum noch überschaubares System branchenspezifischer Hilfen aufgebaut. Die Kommission empfiehlt breite Entlastungen statt Branchensubventionen. Auch in der Industriepolitik solle man auf neue Technologien und Entbürokratisierung setzen, statt alte Branchen zu stützen. Ein halbes Jahr lang konnten die Menschen in Tschechien illegale Waffen straffrei abgeben. Nun hat die Polizei eine Bilanz der Aktion gezogen, die von Anfang Januar bis Ende Juni andauerte. Landesweit seien 5.918 Waffen, mehr als 216.000 Schuss Munition und mehr als 64 Kilogramm Sprengstoff in die Dienststellen gebracht worden. Ähnliche Waffenamnestien gab es mehrfach, seit 1996. Unter den abgegebenen Stücken waren auch Kuriositäten, wie ein historischer Festungsmörser von 1930 und eine scharfe Granate aus dem Zweiten Weltkrieg.
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2: Mit KI-Support. Viele Wolken hängen vor allem in der Nordhälfte am Himmel, aber es bleibt trocken. In der Nacht kühlt es runter auf 19 bis 10 Grad. Morgen geht's dann meist sonnig weiter. Richtig heiß wird's im Südwesten mit bis zu 34 Grad und auch sonst bleibt's trocken.
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1: Im Studio ist Alina Wolf. Frankreich hat bei Macrons Besuch in Syrien 23 Artefakte an das Land zurückgegeben. Die Stücke waren 2011 für eine Ausstellung nach Paris ausgeliehen worden und blieben dort rund 15 Jahre, nachdem unter Assad die diplomatischen Beziehungen zwischen beiden Ländern abgebrochen worden waren. Die Artefakte wurden an Bord der Präsidentenmaschine transportiert und dem syrischen Nationalmuseum übergeben. Sie stammen aus Museen in Damaskus, Aleppo, Latakia und Palmyra und reichen vom 9. Jahrtausend vor Christus zurück. In seiner letzten Sitzung vor der Sommerpause berät der Bundesrat über zahlreiche Gesetze, darunter das neue Heizungsgesetz. Es soll künftig den Einbau neuer Gas- und Ölheizungen erlauben. Offen ist, ob auch das Gesundheitssparpaket auf die Tagesordnung kommt. Die Länder verlangen Hilfe vom Bund, um das Defizit der Krankenhäuser von bis zu 4,5 Milliarden Euro auszugleichen. Zudem entscheidet der Bundesrat über ein Gesetz gegen missbräuchliche Vaterschaftsanerkennung durch Ausländer ohne dauerhaftes Aufenthaltsrecht. Die Monopolkommission hat die Bundesregierung zu einem Kurswechsel in der Energie- und Wirtschaftspolitik aufgefordert. Viele staatliche Eingriffe seien teuer und oft wirkungslos, sagte Kommissionschef Tommaso Duso. Beim Strom habe Deutschland ein kaum noch überschaubares System branchenspezifischer Hilfen aufgebaut. Die Kommission empfiehlt breite Entlastungen statt Branchensubventionen. Auch in der Industriepolitik solle man auf neue Technologien und Entbürokratisierung setzen, statt alte Branchen zu stützen. Ein halbes Jahr lang konnten die Menschen in Tschechien illegale Waffen straffrei abgeben. Nun hat die Polizei eine Bilanz der Aktion gezogen, die von Anfang Januar bis Ende Juni andauerte. Landesweit seien 5.918 Waffen, mehr als 216.000 Schuss Munition und mehr als 64 Kilogramm Sprengstoff in die Dienststellen gebracht worden. Ähnliche Waffenamnestien gab es mehrfach, seit 1996. Unter den abgegebenen Stücken waren auch Kuriositäten, wie ein historischer Festungsmörser von 1930 und eine scharfe Granate aus dem Zweiten Weltkrieg.
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2: Mit KI-Support. Viele Wolken hängen vor allem in der Nordhälfte am Himmel, aber es bleibt trocken. In der Nacht kühlt es runter auf 19 bis 10 Grad. Morgen geht's dann meist sonnig weiter. Richtig heiß wird's im Südwesten mit bis zu 34 Grad und auch sonst bleibt's trocken.
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1: Im Studio ist Alina Wolf. Frankreich hat bei Macrons Besuch in Syrien 23 Artefakte an das Land zurückgegeben. Die Stücke waren 2011 für eine Ausstellung nach Paris ausgeliehen worden und blieben dort rund 15 Jahre, nachdem unter Assad die diplomatischen Beziehungen zwischen beiden Ländern abgebrochen worden waren. Die Artefakte wurden an Bord der Präsidentenmaschine transportiert und dem syrischen Nationalmuseum übergeben. Sie stammen aus Museen in Damaskus, Aleppo, Latakia und Palmyra und reichen vom 9. Jahrtausend vor Christus zurück. In seiner letzten Sitzung vor der Sommerpause berät der Bundesrat über zahlreiche Gesetze, darunter das neue Heizungsgesetz. Es soll künftig den Einbau neuer Gas- und Ölheizungen erlauben. Offen ist, ob auch das Gesundheitssparpaket auf die Tagesordnung kommt. Die Länder verlangen Hilfe vom Bund, um das Defizit der Krankenhäuser von bis zu 4,5 Milliarden Euro auszugleichen. Zudem entscheidet der Bundesrat über ein Gesetz gegen missbräuchliche Vaterschaftsanerkennung durch Ausländer ohne dauerhaftes Aufenthaltsrecht. Die Monopolkommission hat die Bundesregierung zu einem Kurswechsel in der Energie- und Wirtschaftspolitik aufgefordert. Viele staatliche Eingriffe seien teuer und oft wirkungslos, sagte Kommissionschef Tommaso Duso. Beim Strom habe Deutschland ein kaum noch überschaubares System branchenspezifischer Hilfen aufgebaut. Die Kommission empfiehlt breite Entlastungen statt Branchensubventionen. Auch in der Industriepolitik solle man auf neue Technologien und Entbürokratisierung setzen, statt alte Branchen zu stützen. Ein halbes Jahr lang konnten die Menschen in Tschechien illegale Waffen straffrei abgeben. Nun hat die Polizei eine Bilanz der Aktion gezogen, die von Anfang Januar bis Ende Juni andauerte. Landesweit seien 5.918 Waffen, mehr als 216.000 Schuss Munition und mehr als 64 Kilogramm Sprengstoff in die Dienststellen gebracht worden. Ähnliche Waffenamnestien gab es mehrfach, seit 1996. Unter den abgegebenen Stücken waren auch Kuriositäten, wie ein historischer Festungsmörser von 1930 und eine scharfe Granate aus dem Zweiten Weltkrieg.
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2: Mit KI-Support. Viele Wolken hängen vor allem in der Nordhälfte am Himmel, aber es bleibt trocken. In der Nacht kühlt es runter auf 19 bis 10 Grad. Morgen geht's dann meist sonnig weiter. Richtig heiß wird's im Südwesten mit bis zu 34 Grad und auch sonst bleibt's trocken.
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1: Im Studio ist Alina Wolf. Frankreich hat bei Macrons Besuch in Syrien 23 Artefakte an das Land zurückgegeben. Die Stücke waren 2011 für eine Ausstellung nach Paris ausgeliehen worden und blieben dort rund 15 Jahre, nachdem unter Assad die diplomatischen Beziehungen zwischen beiden Ländern abgebrochen worden waren. Die Artefakte wurden an Bord der Präsidentenmaschine transportiert und dem syrischen Nationalmuseum übergeben. Sie stammen aus Museen in Damaskus, Aleppo, Latakia und Palmyra und reichen vom 9. Jahrtausend vor Christus zurück. In seiner letzten Sitzung vor der Sommerpause berät der Bundesrat über zahlreiche Gesetze, darunter das neue Heizungsgesetz. Es soll künftig den Einbau neuer Gas- und Ölheizungen erlauben. Offen ist, ob auch das Gesundheitssparpaket auf die Tagesordnung kommt. Die Länder verlangen Hilfe vom Bund, um das Defizit der Krankenhäuser von bis zu 4,5 Milliarden Euro auszugleichen. Zudem entscheidet der Bundesrat über ein Gesetz gegen missbräuchliche Vaterschaftsanerkennung durch Ausländer ohne dauerhaftes Aufenthaltsrecht. Die Monopolkommission hat die Bundesregierung zu einem Kurswechsel in der Energie- und Wirtschaftspolitik aufgefordert. Viele staatliche Eingriffe seien teuer und oft wirkungslos, sagte Kommissionschef Tommaso Duso. Beim Strom habe Deutschland ein kaum noch überschaubares System branchenspezifischer Hilfen aufgebaut. Die Kommission empfiehlt breite Entlastungen statt Branchensubventionen. Auch in der Industriepolitik solle man auf neue Technologien und Entbürokratisierung setzen, statt alte Branchen zu stützen. Ein halbes Jahr lang konnten die Menschen in Tschechien illegale Waffen straffrei abgeben. Nun hat die Polizei eine Bilanz der Aktion gezogen, die von Anfang Januar bis Ende Juni andauerte. Landesweit seien 5.918 Waffen, mehr als 216.000 Schuss Munition und mehr als 64 Kilogramm Sprengstoff in die Dienststellen gebracht worden. Ähnliche Waffenamnestien gab es mehrfach, seit 1996. Unter den abgegebenen Stücken waren auch Kuriositäten, wie ein historischer Festungsmörser von 1930 und eine scharfe Granate aus dem Zweiten Weltkrieg.
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2: Mit KI-Support. Viele Wolken hängen vor allem in der Nordhälfte am Himmel, aber es bleibt trocken. In der Nacht kühlt es runter auf 19 bis 10 Grad. Morgen geht's dann meist sonnig weiter. Richtig heiß wird's im Südwesten mit bis zu 34 Grad und auch sonst bleibt's trocken.
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1: Im Studio ist Alina Wolf. Frankreich hat bei Macrons Besuch in Syrien 23 Artefakte an das Land zurückgegeben. Die Stücke waren 2011 für eine Ausstellung nach Paris ausgeliehen worden und blieben dort rund 15 Jahre, nachdem unter Assad die diplomatischen Beziehungen zwischen beiden Ländern abgebrochen worden waren. Die Artefakte wurden an Bord der Präsidentenmaschine transportiert und dem syrischen Nationalmuseum übergeben. Sie stammen aus Museen in Damaskus, Aleppo, Latakia und Palmyra und reichen vom 9. Jahrtausend vor Christus zurück. In seiner letzten Sitzung vor der Sommerpause berät der Bundesrat über zahlreiche Gesetze, darunter das neue Heizungsgesetz. Es soll künftig den Einbau neuer Gas- und Ölheizungen erlauben. Offen ist, ob auch das Gesundheitssparpaket auf die Tagesordnung kommt. Die Länder verlangen Hilfe vom Bund, um das Defizit der Krankenhäuser von bis zu 4,5 Milliarden Euro auszugleichen. Zudem entscheidet der Bundesrat über ein Gesetz gegen missbräuchliche Vaterschaftsanerkennung durch Ausländer ohne dauerhaftes Aufenthaltsrecht. Die Monopolkommission hat die Bundesregierung zu einem Kurswechsel in der Energie- und Wirtschaftspolitik aufgefordert. Viele staatliche Eingriffe seien teuer und oft wirkungslos, sagte Kommissionschef Tommaso Duso. Beim Strom habe Deutschland ein kaum noch überschaubares System branchenspezifischer Hilfen aufgebaut. Die Kommission empfiehlt breite Entlastungen statt Branchensubventionen. Auch in der Industriepolitik solle man auf neue Technologien und Entbürokratisierung setzen, statt alte Branchen zu stützen. Ein halbes Jahr lang konnten die Menschen in Tschechien illegale Waffen straffrei abgeben. Nun hat die Polizei eine Bilanz der Aktion gezogen, die von Anfang Januar bis Ende Juni andauerte. Landesweit seien 5.918 Waffen, mehr als 216.000 Schuss Munition und mehr als 64 Kilogramm Sprengstoff in die Dienststellen gebracht worden. Ähnliche Waffenamnestien gab es mehrfach, seit 1996. Unter den abgegebenen Stücken waren auch Kuriositäten, wie ein historischer Festungsmörser von 1930 und eine scharfe Granate aus dem Zweiten Weltkrieg.
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2: Mit KI-Support. Viele Wolken hängen vor allem in der Nordhälfte am Himmel, aber es bleibt trocken. In der Nacht kühlt es runter auf 19 bis 10 Grad. Morgen geht's dann meist sonnig weiter. Richtig heiß wird's im Südwesten mit bis zu 34 Grad und auch sonst bleibt's trocken.
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1: Im Studio ist Alina Wolf. 4 Monate vor den Zwischenwahlen in den USA hat Präsident Donald Trump eine unabhängige Wahlkommission demontiert. Die verbliebenen 3 Mitglieder der Kommission für Wahlunterstützung seien von Trump aus dem Amt gedrängt worden, berichteten US-Medien übereinstimmend. Die Behörde war 2002 vom Kongress ins Leben gerufen worden und soll die Bundesstaaten unter anderem mit Bundesmitteln bei der Organisation von Wahlen unterstützen. Wahlen sind in den USA im Wesentlichen Sache der Bundesstaaten, nicht der Zentralregierung. Bayerns Ministerpräsident Markus Söder, CSU, hat die mit der Krankenkassenreform verbundenen Einschnitte verteidigt. Die Details der Reform seien für jeden Einzelnen herausfordernd. Es sei aber ein großes und wichtiges Gesamtpaket, sagte er im ZDF. Die Alternative wäre, dass die Krankenkassenbeiträge massiv steigen, warnte er. Söder kündigte an, Bayern werde das Gesetz mittragen. Das Paket ist jetzt unterm Strich auch mit Schmerzen zustimmungsfähig. Das Gesetzespaket ist heute im Bundestag und im Bundesrat. Der Tankrabatt und kaum noch steigende Lebensmittelpreise haben im Juni die Inflation in Deutschland gedrückt. Waren und Dienstleistungen verteuerten sich um 2,3% zum Vorjahresmonat, wie das Statistische Bundesamt am Freitag eine frühere Schätzung bestätigte. Im Mai war die Inflationsrate auf 2,6% zurückgegangen, nachdem sie im April auf 2,9% gestiegen war. Viele Experten rechnen aber im Juli wieder mit einer stärkeren Teuerung, da der Nahostkrieg wieder nach Angriffen der USA aufgeflammt ist. Die US-Flugpionierin Wally Funk ist tot. Funk, die 2021 im Alter von 82 Jahren ins All flog und damit einen Altersrekord aufstellte, starb in der Nacht zum Donnerstag in Grapevine, wie eine Stadtsprecherin mitteilte. Funk war 2021 mit dem Blue Origin-Raumschiff New Shepard ins All geflogen und ist damit die älteste Frau, die je in den Weltraum reiste. Die ehemalige Pilotin war außerdem die erste Frau, die einen Posten als Prüferin für Flugsicherheit der US-Verkehrsbehörde NTSB erhielt. Niedersachsens Ministerpräsident Olaf Lies, SPD, hat etwaigen Schließungsplänen der VW-Führung eine Absage erteilt. Werksschließungen sind keine Zukunftsstrategie für Volkswagen, teilte der Ministerpräsident nach der Aufsichtsratssitzung des Konzerns am Donnerstagabend mit. Der Ministerpräsident betonte zudem, dass die Mitbestimmung bei VW ein bewährter Erfolgsfaktor bleibe. Eine tragfähige Lösung könne nur mit den Beschäftigten gelingen. Diese Erwartungen werden wir an die nun notwendigen Veränderungsprozesse anlegen.
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2: Im Süden und Westen setzt sich häufig die Sonne durch und mit 29 bis 34 Grad wird es dort sommerlich warm bis heiß. Im Norden und Osten ziehen dagegen zeitweise dichtere Wolken durch. Trotzdem bleibt es mit 25 bis 29 Grad angenehm warm. An den Küsten sorgt der auflandige Wind für etwas niedrigere Temperaturen. Am Samstag ziehen im Norden und Osten zeitweise lockere Wolken durch. Im Nordosten ist auch mal ein kurzer Schauer möglich. Sonst dominiert erneut die Sonne. Lediglich am Alpenrand kann sich zum Nachmittag oder Abend vereinzelt ein Gewitter entwickeln. Die Temperaturen steigen im Norden und Osten auf 25 bis 30 Grad, an den Küsten auf rund 22 Grad. Im Süden und Westen wird es mit 29 bis 35 Grad erneut hochsommerlich heiß.
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1: Im Studio ist Alina Wolf. 4 Monate vor den Zwischenwahlen in den USA hat Präsident Donald Trump eine unabhängige Wahlkommission demontiert. Die verbliebenen 3 Mitglieder der Kommission für Wahlunterstützung seien von Trump aus dem Amt gedrängt worden, berichteten US-Medien übereinstimmend. Die Behörde war 2002 vom Kongress ins Leben gerufen worden und soll die Bundesstaaten unter anderem mit Bundesmitteln bei der Organisation von Wahlen unterstützen. Wahlen sind in den USA im Wesentlichen Sache der Bundesstaaten, nicht der Zentralregierung. Bayerns Ministerpräsident Markus Söder, CSU, hat die mit der Krankenkassenreform verbundenen Einschnitte verteidigt. Die Details der Reform seien für jeden Einzelnen herausfordernd, es sei aber ein großes und wichtiges Gesamtpaket, sagte er im ZDF. Die Alternative wäre, dass die Krankenkassenbeiträge massiv steigen, warnte er. Söder kündigte an, Bayern werde das Gesetz mittragen. Das Paket ist jetzt unterm Strich auch mit Schmerzen zustimmungsfähig. Das Gesetzespaket ist heute im Bundestag und im Bundesrat. Der Tankrabatt und kaum noch steigende Lebensmittelpreise haben im Juni die Inflation in Deutschland gedrückt. Waren und Dienstleistungen verteuerten sich um 2,3% zum Vorjahresmonat, wie das Statistische Bundesamt am Freitag eine frühere Schätzung bestätigte. Im Mai war die Inflationsrate auf 2,6% zurückgegangen, nachdem sie im April auf 2,9% gestiegen war. Viele Experten rechnen aber im Juli wieder mit einer stärkeren Teuerung, da der Nahostkrieg wieder nach Angriffen der USA aufgeflammt ist. Die US-Flugpionierin Wally Funk ist tot. Funk, die 2021 im Alter von 82 Jahren ins All flog und damit einen Altersrekord aufstellte, starb in der Nacht zum Donnerstag in Grapevine, wie eine Stadtsprecherin mitteilte. Funk war 2021 mit dem Blue Origin-Raumschiff New Shepard ins All geflogen und ist damit die älteste Frau, die je in den Weltraum reiste. Die ehemalige Pilotin war außerdem die erste Frau, die einen Posten als Prüferin für Flugsicherheit der US-Verkehrsbehörde NTSB erhielt. Niedersachsens Ministerpräsident Olaf Lies, SPD, hat etwaigen Schließungsplänen der VW-Führung eine Absage erteilt. Werksschließungen sind keine Zukunftsstrategie für Volkswagen, teilte der Ministerpräsident nach der Aufsichtsratssitzung des Konzerns am Donnerstagabend mit. Der Ministerpräsident betonte zudem, dass die Mitbestimmung bei VW ein bewährter Erfolgsfaktor bleibe. Eine tragfähige Lösung könne nur mit den Beschäftigten gelingen. Diese Erwartungen werden wir an die nun notwendigen Veränderungsprozesse anlegen.
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2: Im Süden und Westen setzt sich häufig die Sonne durch und mit 29 bis 34 Grad wird es dort sommerlich warm bis heiß. Im Norden und Osten ziehen dagegen zeitweise dichtere Wolken durch, trotzdem bleibt es mit 25 bis 29 Grad angenehm warm. An den Küsten sorgt der auflandige Wind für etwas niedrigere Temperaturen. Am Samstag ziehen im Norden und Osten zeitweise lockere Wolken durch. Im Nordosten ist auch mal ein kurzer Schauer möglich. Sonst dominiert erneut die Sonne. Lediglich am Alpenrand kann sich zum Nachmittag oder Abend vereinzelt ein Gewitter entwickeln. Die Temperaturen steigen im Norden und Osten auf 25 bis 30 Grad, an den Küsten auf rund 22 Grad. Im Süden und Westen wird es mit 29 bis 35 Grad erneut hochsommerlich heiß.
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1: Im Studio ist Alina Wolf. 4 Monate vor den Zwischenwahlen in den USA hat Präsident Donald Trump eine unabhängige Wahlkommission demontiert. Die verbliebenen 3 Mitglieder der Kommission für Wahlunterstützung seien von Trump aus dem Amt gedrängt worden, berichteten US-Medien übereinstimmend. Die Behörde war 2002 vom Kongress ins Leben gerufen worden und soll die Bundesstaaten unter anderem mit Bundesmitteln bei der Organisation von Wahlen unterstützen. Wahlen sind in den USA im Wesentlichen Sache der Bundesstaaten, nicht der Zentralregierung. Bayerns Ministerpräsident Markus Söder, CSU, hat die mit der Krankenkassenreform verbundenen Einschnitte verteidigt. Die Details der Reform seien für jeden Einzelnen herausfordernd. Es sei aber ein großes und wichtiges Gesamtpaket, sagte er im ZDF. Die Alternative wäre, dass die Krankenkassenbeiträge massiv steigen, warnte er. Söder kündigte an, Bayern werde das Gesetz mittragen. Das Paket ist jetzt unterm Strich auch mit Schmerzen zustimmungsfähig. Das Gesetzespaket ist heute im Bundestag und im Bundesrat. Der Tankrabatt und kaum noch steigende Lebensmittelpreise haben im Juni die Inflation in Deutschland gedrückt. Waren und Dienstleistungen verteuerten sich um 2,3% zum Vorjahresmonat, wie das Statistische Bundesamt am Freitag eine frühere Schätzung bestätigte. Im Mai war die Inflationsrate auf 2,6% zurückgegangen, nachdem sie im April auf 2,9% gestiegen war. Viele Experten rechnen aber im Juli wieder mit einer stärkeren Teuerung, da der Nahostkrieg wieder nach Angriffen der USA aufgeflammt ist. Die US-Flugpionierin Wally Funk ist tot. Funk, die 2021 im Alter von 82 Jahren ins All flog und damit einen Altersrekord aufstellte, starb in der Nacht zum Donnerstag in Grapevine, wie eine Stadtsprecherin mitteilte. Funk war 2021 mit dem Blue Origin-Raumschiff New Shepard ins All geflogen und ist damit die älteste Frau, die je in den Weltraum reiste. Die ehemalige Pilotin war außerdem die erste Frau, die einen Posten als Prüferin für Flugsicherheit der US-Verkehrsbehörde NTSB erhielt. Niedersachsens Ministerpräsident Olaf Lies, SPD, hat etwaigen Schließungsplänen der VW-Führung eine Absage erteilt. Werksschließungen sind keine Zukunftsstrategie für Volkswagen, teilte der Ministerpräsident nach der Aufsichtsratssitzung des Konzerns am Donnerstagabend mit. Der Ministerpräsident betonte zudem, dass die Mitbestimmung bei VW ein bewährter Erfolgsfaktor bleibe. Eine tragfähige Lösung könne nur mit den Beschäftigten gelingen. Diese Erwartungen werden wir an die nun notwendigen Veränderungsprozesse anlegen.
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2: Im Süden und Westen setzt sich häufig die Sonne durch und mit 29 bis 34 Grad wird es dort sommerlich warm bis heiß. Im Norden und Osten ziehen dagegen zeitweise dichtere Wolken durch, trotzdem bleibt es mit 25 bis 29 Grad angenehm warm. An den Küsten sorgt der auflandige Wind für etwas niedrigere Temperaturen. Am Samstag ziehen im Norden und Osten zeitweise lockere Wolken durch. Im Nordosten ist auch mal ein kurzer Schauer möglich. Sonst dominiert erneut die Sonne. Lediglich am Alpenrand kann sich zum Nachmittag oder Abend vereinzelt ein Gewitter entwickeln. Die Temperaturen steigen im Norden und Osten auf 25 bis 30 Grad, an den Küsten auf rund 22 Grad. Im Süden und Westen wird es mit 29 bis 35 Grad erneut hochsommerlich heiß.
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1: Im Studio ist Alina Wolf. 4 Monate vor den Zwischenwahlen in den USA hat Präsident Donald Trump eine unabhängige Wahlkommission demontiert. Die verbliebenen 3 Mitglieder der Kommission für Wahlunterstützung seien von Trump aus dem Amt gedrängt worden, berichteten US-Medien übereinstimmend. Die Behörde war 2002 vom Kongress ins Leben gerufen worden und soll die Bundesstaaten unter anderem mit Bundesmitteln bei der Organisation von Wahlen unterstützen. Wahlen sind in den USA im Wesentlichen Sache der Bundesstaaten, nicht der Zentralregierung. Bayerns Ministerpräsident Markus Söder, CSU, hat die mit der Krankenkassenreform verbundenen Einschnitte verteidigt. Die Details der Reform seien für jeden Einzelnen herausfordernd. Es sei aber ein großes und wichtiges Gesamtpaket, sagte er im ZDF. Die Alternative wäre, dass die Krankenkassenbeiträge massiv steigen, warnte er. Söder kündigte an, Bayern werde das Gesetz mittragen. Das Paket ist jetzt unterm Strich auch mit Schmerzen zustimmungsfähig. Das Gesetzespaket ist heute im Bundestag und im Bundesrat. Der Tankrabatt und kaum noch steigende Lebensmittelpreise haben im Juni die Inflation in Deutschland gedrückt. Waren und Dienstleistungen verteuerten sich um 2,3% zum Vorjahresmonat, wie das Statistische Bundesamt am Freitag eine frühere Schätzung bestätigte. Im Mai war die Inflationsrate auf 2,6% zurückgegangen, nachdem sie im April auf 2,9% gestiegen war. Viele Experten rechnen aber im Juli wieder mit einer stärkeren Teuerung, da der Nahostkrieg wieder nach Angriffen der USA aufgeflammt ist. Die US-Flugpionierin Wally Funk ist tot. Funk, die 2021 im Alter von 82 Jahren ins All flog und damit einen Altersrekord aufstellte, starb in der Nacht zum Donnerstag in Grapevine, wie eine Stadtsprecherin mitteilte. Funk war 2021 mit dem Blue Origin-Raumschiff New Shepard ins All geflogen und ist damit die älteste Frau, die je in den Weltraum reiste. Die ehemalige Pilotin war außerdem die erste Frau, die einen Posten als Prüferin für Flugsicherheit der US-Verkehrsbehörde NTSB erhielt. Niedersachsens Ministerpräsident Olaf Lies, SPD, hat etwaigen Schließungsplänen der VW-Führung eine Absage erteilt. Werksschließungen sind keine Zukunftsstrategie für Volkswagen, teilte der Ministerpräsident nach der Aufsichtsratssitzung des Konzerns am Donnerstagabend mit. Der Ministerpräsident betonte zudem, dass die Mitbestimmung bei VW ein bewährter Erfolgsfaktor bleibe. Eine tragfähige Lösung könne nur mit den Beschäftigten gelingen. Diese Erwartungen werden wir an die nun notwendigen Veränderungsprozesse anlegen.
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2: Im Süden und Westen setzt sich häufig die Sonne durch und mit 29 bis 34 Grad wird es dort sommerlich warm bis heiß. Im Norden und Osten ziehen dagegen zeitweise dichtere Wolken durch, trotzdem bleibt es mit 25 bis 29 Grad angenehm warm. An den Küsten sorgt der auflandige Wind für etwas niedrigere Temperaturen. Am Samstag ziehen im Norden und Osten zeitweise lockere Wolken durch. Im Nordosten ist auch mal ein kurzer Schauer möglich. Sonst dominiert erneut die Sonne. Lediglich am Alpenrand kann sich zum Nachmittag oder Abend vereinzelt ein Gewitter entwickeln. Die Temperaturen steigen im Norden und Osten auf 25 bis 30 Grad, an den Küsten auf rund 22 Grad. Im Süden und Westen wird es mit 29 bis 35 Grad erneut hochsommerlich heiß.
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1: Im Studio ist Alina Wolf. 4 Monate vor den Zwischenwahlen in den USA hat Präsident Donald Trump eine unabhängige Wahlkommission demontiert. Die verbliebenen 3 Mitglieder der Kommission für Wahlunterstützung seien von Trump aus dem Amt gedrängt worden, berichteten US-Medien übereinstimmend. Die Behörde war 2002 vom Kongress ins Leben gerufen worden und soll die Bundesstaaten unter anderem mit Bundesmitteln bei der Organisation von Wahlen unterstützen. Wahlen sind in den USA im Wesentlichen Sache der Bundesstaaten, nicht der Zentralregierung. Bayerns Ministerpräsident Markus Söder, CSU, hat die mit der Krankenkassenreform verbundenen Einschnitte verteidigt. Die Details der Reform seien für jeden Einzelnen herausfordernd. Es sei aber ein großes und wichtiges Gesamtpaket, sagte er im ZDF. Die Alternative wäre, dass die Krankenkassenbeiträge massiv steigen, warnte er. Söder kündigte an, Bayern werde das Gesetz mittragen. Das Paket ist jetzt unterm Strich auch mit Schmerzen zustimmungsfähig. Das Gesetzespaket ist heute im Bundestag und im Bundesrat. Der Tankrabatt und kaum noch steigende Lebensmittelpreise haben im Juni die Inflation in Deutschland gedrückt. Waren und Dienstleistungen verteuerten sich um 2,3% zum Vorjahresmonat, wie das Statistische Bundesamt am Freitag eine frühere Schätzung bestätigte. Im Mai war die Inflationsrate auf 2,6% zurückgegangen, nachdem sie im April auf 2,9% gestiegen war. Viele Experten rechnen aber im Juli wieder mit einer stärkeren Teuerung, da der Nahostkrieg wieder nach Angriffen der USA aufgeflammt ist. Die US-Flugpionierin Wally Funk ist tot. Funk, die 2021 im Alter von 82 Jahren ins All flog und damit einen Altersrekord aufstellte, starb in der Nacht zum Donnerstag in Grapevine, wie eine Stadtsprecherin mitteilte. Funk war 2021 mit dem Blue Origin-Raumschiff New Shepard ins All geflogen und ist damit die älteste Frau, die je in den Weltraum reiste. Die ehemalige Pilotin war außerdem die erste Frau, die einen Posten als Prüferin für Flugsicherheit der US-Verkehrsbehörde NTSB erhielt. Niedersachsens Ministerpräsident Olaf Lies, SPD, hat etwaigen Schließungsplänen der VW-Führung eine Absage erteilt. Werksschließungen sind keine Zukunftsstrategie für Volkswagen, teilte der Ministerpräsident nach der Aufsichtsratssitzung des Konzerns am Donnerstagabend mit. Der Ministerpräsident betonte zudem, dass die Mitbestimmung bei VW ein bewährter Erfolgsfaktor bleibe. Eine tragfähige Lösung könne nur mit den Beschäftigten gelingen. Diese Erwartungen werden wir an die nun notwendigen Veränderungsprozesse anlegen.
0: 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Und jetzt das Wetter bei uns.
2: Im Süden und Westen setzt sich häufig die Sonne durch und mit 29 bis 34 Grad wird es dort sommerlich warm bis heiß. Im Norden und Osten ziehen dagegen zeitweise dichtere Wolken durch, trotzdem bleibt es mit 25 bis 29 Grad angenehm warm. An den Küsten sorgt der auflandige Wind für etwas niedrigere Temperaturen. Am Samstag ziehen im Norden und Osten zeitweise lockere Wolken durch. Im Nordosten ist auch mal ein kurzer Schauer möglich. Sonst dominiert erneut die Sonne. Lediglich am Alpenrand kann sich zum Nachmittag oder Abend vereinzelt ein Gewitter entwickeln. Die Temperaturen steigen im Norden und Osten auf 25 bis 30 Grad, an den Küsten auf rund 22 Grad. Im Süden und Westen wird es mit 29 bis 35 Grad erneut hochsommerlich heiß.
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3: Sommer, eine Jahreszeit, die tatsächlich sehr unterschiedliche Wünsche projiziert. Für den einen, da darf es gerne 30 Grad plus heiß sein. Für den anderen sind das Temperaturen, die ihn eher behindern. Was Susan Ebrahimi braucht für einen idealen Sommer, damit starten wir jetzt in den heutigen Schlager Boulevard, Ausgabe 470. Herzlich willkommen.
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Die Geschichte eines jungen Mannes, der sich auf der Suche nach dem Glück in Abenteuer stürzt, um schließlich zu erkennen, dass wahre Erfüllung nur durch die Liebe und den richtigen Menschen an seiner Seite möglich ist. Damiano Maiolini war das eben gewesen. Die folgende Sängerin sang bereits mit 15 in einer Band, aber immer nur am Wochenende auf Tanzveranstaltungen, denn während der Woche, da machte sie zunächst mal ihre Ausbildung zur Industriekauffrau. Entdeckt wurde sie dann 1991 zunächst für den volkstümlichen Schlager und seit 20 Jahren auch im moderneren Schlager. In ihrer aktuellen Single, da steckt eine kraftvolle Botschaft. Es geht darum, an seine Träume zu glauben, niemals aufzugeben und den richtigen Moment nicht länger auf irgendwann zu verschieben. Hier ist Mara Kaiser.

Mario Steffen eben darüber, wie viel Mut und Kraft er aus der Nähe zu einem geliebten Menschen schöpfen kann. Es sind ja oft die kleinen Momente des Lebens, die uns ganz groß machen. Wie der Sommer klingt, heißt der folgende Song. Gefühlt haben wir das schon im Juni kräftig zu spüren bekommen. Nora Lisa, sie kommt aus Kärnten und erzählt in dem folgenden Song jetzt darin von Vertrauen, Aufbruch und dem Gefühl, endlich angekommen zu sein. Manche Begegnungen im Leben können einfach alles verändern.

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1: Ja, und wer dem Sommer auch sehr positiv gegenüber eingestellt sind, das ist das Geschwisterduo Unendlich. Sie kommen vom Niederrhein aus Wesel, sind Tatjana und Manuel und fahren dem Sommer sogar hinterher.
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0: Die Welt ist oft trist, grau und trüb, aber dagegen kann man was tun. Simon hat die Lösung. Ein Song voller positiver Energie. Komm, wir malen die Welt bunt an. Aber nicht immer ist einem nach Fröhlichkeit. Nach außen ist man bemüht mit einem Lächeln. Die Gefühle innen können aber massiv davon abweichen. Sich zu fühlen, wie eine Maske aufzusetzen, wie ein Clown zu sein, darum geht es jetzt bei der Gruppe Wir 2.0. Es ist kein klassisches Bandprojekt, sondern ein offener, kreativer Raum für Musik, die aus echten Momenten entsteht. Wechselnde Künstler und Musiker sorgen dafür, dass dieses Musikprojekt ein kreativer Prozess bleibt, also offen, wandelbar und immer wieder neu gedacht. Im folgenden Stück, da ist Jürgen Walter dabei, der darin eine Geschichte über Verletzlichkeit, Stärke und die oft unsichtbare Seite des Entertainments erzählt.
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0: 1980 schrieb das erfolgreiche Gespann Ralf Siegel und Ben Meininger diesen Titel für Katja Epstein über eine selbstbewusste Frau, die wusste, was sie tat und nichts davon bereut, auch wenn die gemeinsame Zeit auch Tiefen mit manch Tränen hatte. Nach dem Blick zurück, jetzt der Blick in unsere Wunschbox, wo all ihre Musikwünsche landen, die sie uns zusenden über deineschlagerwelt.de. Dort finden sie uns unter Musik oder über unsere Seite meinschlagertreff.de. Alle Infos auf schlagerboulevard.info. Aus Leipzig kommt der Musikwunsch der Susan Ballmann. Sie wünscht sich Anthony Weiss mit In einem anderen Leben. Und zuvor noch der Musikwunsch vom Rüdiger Gebauer aus Zuzenhausen. Er wünscht sich die aktuelle Single von TJ Thomas Für immer und ewig.
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Der kleine Flirt im Urlaub, aus dem dann ungeahnt noch so viel mehr wird. Laura Wilde war das eben gewesen, die uns mit in die Geschichte einer wahren Urlaubsliebe nahm, die nie vergeht und jedes Jahr wieder neu beginnt. Häufig ist solch eine Begegnung ja auch verbunden mit den Bildern des Kennenlernens oder dem Song, den man damals gemeinsam hörte. Und darüber, was eben solch ein Song mit uns macht, geht es jetzt gleich bei Pascal Vogt. Zuvor noch eine junge Sängerin, der ein unverbindliches Kennenlernen zu wenig ist. Sie will mehr als ein vielleicht. Lucy P. wurde gewünscht von der Nadine Piescher aus Kölle da und sie gratuliert ihrer Tochter zur bestandenen Prüfung und wünscht ihr alles Gute für ihre neue Ausbildung. Und auch die Oma Erika drückt ihr dafür die Daumen. Ebenfalls gewünscht von der Suzette Koch aus Rastenberg.

Pascal Vogt war das eben gewesen. Auf unserer Playlist dieser Stunde stehen nur noch zwei Titel, nämlich zunächst Mario Albers mit einem Song über innere Stärke, Selbstzweifel und den unaufhörlichen Drang, trotz aller Rückschläge weiterzugehen, und anschließend dann noch der Klassiker Die Sonne und Du mit dem Sweet House Cover Project featuring Engel B. Damit geht unser heutiger Schlager Boulevard zu Ende. Die Ausgabe 470. Nächste Ausgabe, nächste Woche. Gleiche Welle, gleiche Stelle. Für Sie alles Liebe, alles Gute und bis nächste Woche hier im Schlager Boulevard. Ihr Andreas von Jutta Zenker. Tschüss.

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1: Im Studio ist Alina Wolf. 4 Monate vor den Zwischenwahlen in den USA hat Präsident Donald Trump eine unabhängige Wahlkommission demontiert. Die verbliebenen 3 Mitglieder der Kommission für Wahlunterstützung seien von Trump aus dem Amt gedrängt worden, berichteten US-Medien übereinstimmend. Die Behörde war 2002 vom Kongress ins Leben gerufen worden und soll die Bundesstaaten unter anderem mit Bundesmitteln bei der Organisation von Wahlen unterstützen. Wahlen sind in den USA im Wesentlichen Sache der Bundesstaaten, nicht der Zentralregierung. Bayerns Ministerpräsident Markus Söder, CSU, hat die mit der Krankenkassenreform verbundenen Einschnitte verteidigt. Die Details der Reform seien für jeden Einzelnen herausfordernd. Es sei aber ein großes und wichtiges Gesamtpaket, sagte er im ZDF. Die Alternative wäre, dass die Krankenkassenbeiträge massiv steigen, warnte er. Söder kündigte an, Bayern werde das Gesetz mittragen. Das Paket ist jetzt unterm Strich auch mit Schmerzen zustimmungsfähig. Das Gesetzespaket ist heute im Bundestag und im Bundesrat. Der Tankrabatt und kaum noch steigende Lebensmittelpreise haben im Juni die Inflation in Deutschland gedrückt. Waren und Dienstleistungen verteuerten sich um 2,3% zum Vorjahresmonat, wie das Statistische Bundesamt am Freitag eine frühere Schätzung bestätigte. Im Mai war die Inflationsrate auf 2,6% zurückgegangen, nachdem sie im April auf 2,9% gestiegen war. Viele Experten rechnen aber im Juli wieder mit einer stärkeren Teuerung, da der Nahostkrieg wieder nach Angriffen der USA aufgeflammt ist. Die US-Flugpionierin Wally Funk ist tot. Funk, die 2021 im Alter von 82 Jahren ins All flog und damit einen Altersrekord aufstellte, starb in der Nacht zum Donnerstag in Grapevine, wie eine Stadtsprecherin mitteilte. Funk war 2021 mit dem Blue Origin-Raumschiff New Shepard ins All geflogen und ist damit die älteste Frau, die je in den Weltraum reiste. Die ehemalige Pilotin war außerdem die erste Frau, die einen Posten als Prüferin für Flugsicherheit der US-Verkehrsbehörde NTSB erhielt. Niedersachsens Ministerpräsident Olaf Lies, SPD, hat etwaigen Schließungsplänen der VW-Führung eine Absage erteilt. Werksschließungen sind keine Zukunftsstrategie für Volkswagen, teilte der Ministerpräsident nach der Aufsichtsratssitzung des Konzerns am Donnerstagabend mit. Der Ministerpräsident betonte zudem, dass die Mitbestimmung bei VW ein bewährter Erfolgsfaktor bleibe. Eine tragfähige Lösung könne nur mit den Beschäftigten gelingen. Diese Erwartungen werden wir an die nun notwendigen Veränderungsprozesse anlegen.
0: 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Und jetzt das Wetter bei uns.
2: Im Süden und Westen setzt sich häufig die Sonne durch und mit 29 bis 34 Grad wird es dort sommerlich warm bis heiß. Im Norden und Osten ziehen dagegen zeitweise dichtere Wolken durch. Trotzdem bleibt es mit 25 bis 29 Grad angenehm warm. An den Küsten sorgt der auflandige Wind für etwas niedrigere Temperaturen. Am Samstag ziehen im Norden und Osten zeitweise lockere Wolken durch. Im Nordosten ist auch mal ein kurzer Schauer möglich. Sonst dominiert erneut die Sonne. Lediglich am Alpenrand kann sich zum Nachmittag oder Abend vereinzelt ein Gewitter entwickeln. Die Temperaturen steigen im Norden und Osten auf 25 bis 30 Grad, an den Küsten auf rund 22 Grad. Im Süden und Westen wird es mit 29 bis 35 Grad erneut hochsommerlich heiß.
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3: Boah,

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1: Im Studio ist Alina Wolf. Ein von beiden großen Parteien in den USA vorangetriebenes Gesetz für günstigeren Wohnraum tritt ohne die Unterschrift von Präsident Donald Trump in Kraft. Er unterzeichne das vom Repräsentantenhaus und Senat gebilligte Vorhaben nicht, aus Protest dagegen, dass der Senat seine geplante Wahlrechtsreform nicht verabschiede, teilte Trump auf seiner Plattform Truth Social mit. Weil seiner geplanten Wahlrechtsreform die Mehrheit fehlt, versucht Trump, Druck auf Vertreter der eigenen Partei auszuüben. Die Deutsche Umwelthilfe, DUH, hat mit der Verabschiedung des neuen Heizungsgesetzes der Bundesregierung eine Verfassungsbeschwerde dagegen angekündigt. Diese werde auf den Weg gebracht, sobald das Gesetz rechtsgültig ist, erklärte die Organisation. Statt auf wirksamen Klimaschutz wird auf teure sogenannte grüne Gase gesetzt und damit fossile Gasinfrastruktur weiter verfestigt. Dies widerspreche den gesetzlichen Klimazielen. Der Bundestag hatte zuvor das sogenannte Gebäudemodernisierungsgesetz verabschiedet. US-Präsident Donald Trump hat das Ende der Waffenruhe im Iran-Krieg bekräftigt. Die Vereinigten Staaten hätten Iran unmissverständlich klargemacht, dass die Waffenruhe vorbei sei, schrieb er auf Truth Social. Zugleich ließ er die Tür für Gespräche weiter offen. Trump schrieb dazu konkret, Teheran habe um eine Fortführung von Gesprächen gebeten. Das US-Militär hatte zuletzt als Reaktion auf Attacken gegen Tanker in der Straße von Hormus mehrfach Ziele in Iran bombardiert. Mercedes-Benz und vier andere Autobauer haben die erste Runde eines britischen Dieselgerichtsverfahrens weitgehend für sich entschieden. Sie habe die meisten der gegen die Hersteller vorgebrachten Vorwürfe zurückgewiesen, erklärte Richterin Sarah Cockerill. In dem Verfahren ging es darum, ob einige Dieselfahrzeuge von Mercedes, Ford, Nissan, Renault und den zu Stellantis gehörenden Marken Peugeot und Citroën verbotene Abschaltvorrichtungen enthielten, die die Abgasreinigungssysteme einschränkten.
0: 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Und jetzt das Wetter bei uns.
2: Im Osten ziehen zeitweise Wolken durch. Im Nordwesten können sich später Hochnebelfelder bilden. Sonst bleibt es meist klar, bei Tiefstwerten zwischen 19 Grad im Südwesten und rund 10 Grad im östlichen Bergland. Am Samstag lösen sich die Hochnebelfelder im Nordwesten meist rasch auf. Danach gibt es verbreitet viel Sonne und es bleibt trocken. Nur im Osten ziehen ein paar Wolken durch. Im Südschwarzwald ist ein kurzer Schauer nicht ganz ausgeschlossen. Die Temperaturen...

Am Mikrofon habt ihr die Nike, den Feuerdrachen, und sie begrüßt alle Lauscher, Lauscherinnen, Hörer und Hörerinnen in World Wide Web ganz herzlich mit einem wunderschönen guten Abend und schön, dass ihr eingeschaltet habt.

Heute habe ich dabei 21 neue Titel von unseren Hörercharts. Was heißt neue Titel? Aber halt die Charts. In Zusammenarbeit mit Schlager-Charts.com. Drei Neueinsteiger habe ich dabei. Den Tipp dieser Woche. Und wer weiß, vielleicht haben wir eine neue Nummer 1, vielleicht aber auch nicht. Und ich beginne gleich mit Platz Nummer 20. Von der 14 auf die 20, 6 Plätze nach unten gefallen und seit 4 Wochen mit dabei ist Vincent Groß und dem Titel Amore mit Mio.

Vincent Groß, Amore Mette Mio, war das hier gewesen. Platz Nummer 20, von der 11 auf die 19, 8 Plätze nach unten gefallen. Und seit 5 Wochen mit dabei ist Ella Endlich und dem Titel Cinderella.

Cinderella Ella, endlich war das hier gewesen. Weiter geht es mit dem nächsten Titel und das ist ein Neueinsteiger. Ich weiß, letzte Woche war sie als Hit-Tipp der letzten Woche mit dabei und jetzt ist sie als Neueinsteiger mit dabei und das ist Natalie Holzner und dem Titel Traumschiff.

Christian Leis für immer frei, war das jetzt eben und vorhin Nockis 5 Sterne für die Liebe. Weiter geht es mit unseren Platzierungen. 3 Plätze nach unten, ein Platz nach unten gefallen, von der 16 auf die 17 und seit 6 Wochen mit dabei ist Pia.

Pia Sophie war das hier gewesen auf Platz Nummer 17. Von der 13 auf die 16, drei Plätze nach unten gefallen und seit 12 Wochen mit dabei ist Sonja Liebing und dem Titel Schon längst verliebt.

Wenn ich nicht schon längst verliebt wäre, Sonja Liebing war das hier gewesen auf Platz Nummer 16. Von der 8 auf die 15, 7 Plätze nach unten gefallen. Und seit 2 Wochen mit dabei ist Anna-Karina Wojcik und dem Titel Unzensiert.

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Oliver Hyde war das einmal muss es passieren und Gigi Anderson, du hast den Teufel geküsst. Weiter geht es mit den nächsten drei Platzierungen und die nächste Platzierung ist ein Neueinsteiger und das ist Andrea Berg. Du hast mich tausendmal belogen und auf Platz Nummer 14 in Record Max 2026.

Andrea Berg, du hast mich tausendmal belogen. Platz Nummer 14 war das gewesen. Von der 12 auf die 13, ein Plätzchen nach unten gestiegen und seit 11 Wochen mit dabei ist Vanessa Mai und dem Titel Rohdiamant.

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1: Rohdiamant Vanessa Mai war das hier gewesen. Weiter geht es mit Platz Nummer 12 von den neuen auf die 12. Drei Plätze nach unten gefallen und seit 4 Wochen mit dabei ist Matthias Reim und dem Titel Die Sterne lügen.

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1: Die Sterne lügen, Matthias Reim war das hier gewesen auf Platz Nummer 12. Als nächstes habe ich für euch Beatrice Egli und dem Titel Touché.

Daniela Alfinito, sag ihr, war das hier gewesen. Weiter geht es von der 19 auf die 11. 8 Plätze nach oben und seit 3 Wochen mit dabei. Norman Langen und dem Titel Die Liebe schafft das schon. Die Liebe schafft

Die Liebe schafft das schon, war das gewesen, Platz Nummer 11. 11 Plätze haben wir mittlerweile geschafft, das heißt, wir haben jetzt Halbzeit und Halbzeit bedeutet, Hit-Tippe dieser Woche ist jetzt dran und das ist in dieser Woche Charlene und dem Titel Du willst es doch auch.

Charlene, du willst es doch auch. Der Hit-Tipp diese Woche war das gewesen. Die Halbzeit ist vorbei und weiter geht es mit der nächsten Platzierung. Und ist von der 6 auf die 10, 4 Plätze nach unten gefallen und seit 15 Wochen mit dabei. Pietro Basile und im Titel Amore Mio.

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1: Pietro Basile und Amore Mio war das hier gewesen. Mit Alessa geht es hier weiter und dem Titel 20.000 Meilen.

Ganz viele Titel auf einmal. Alessa 20.000 Meilen, Michelle Kopf in die Nacht und jetzt Christine Stark und dem Titel Alemannia. Aber das hier war eine Platzierung, die war letzte Woche auf Platz Nummer 15, ist 6 Plätze nach oben gestiegen, auf 9 geklettert und seit 8 Wochen mit dabei. Von der 7 auf die 8, ein Plätzchen nach unten gefallen und seit 11 Wochen mit dabei ist Joey Heindel und dem Titel Schwer zu erklären. Yeah.

Joya Heinde, schwer zu erklären, war das hier auf Platz Nummer 8. Platz Nummer 7 ist ein Einsteiger oder Neueinsteiger und die ist gleich auf Platz Nummer 7 gelandet und das ist Maite Kelly. Oh la la, die Nacht ist heiß. 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

Kevin Neon Tulpen aus Amsterdam war das hier gewesen. Weiter geht es mit Saskia Leppin und dem Titel Mit einem Lächeln.

Saskia Leppin, mit einem Lächeln war das hier gewesen. Weiter geht es mit unseren nächsten drei Platzierungen. Von der 10 auf die 6, 4 Plätze nach oben gestiegen und seit 2 Wochen mit dabei ist Noel Terhorst und dem Titel Den Himmel so nah.

Den Himmel so nah, Noel Terhorst war das hier gewesen auf Platz Nummer 6. Von der 4 auf die 5, ein Plätzchen nach unten gestiegen und seit 2 Wochen mit dabei ist Vanessa Mai und dem Titel Ich sterbe für dich.

Vanessa Mai, Sterbe für dich, war das hier gewesen, Platz Nummer 5. Weiter geht es hier mit Platz Nummer 4. Von der 5 auf die 4 und seit 9 Wochen mit dabei ist Nino D'Angelo und Marina Marx und dem Titel Bella Italia Amore.

Nilo de Angelo und Marina Marx, war das hier gewesen? Bella Italia, Amoreplatz Nummer 4 waren wir hier gewesen. Weiter geht es mit der nächsten Neuvorstellung, habe ich doch gar nicht. Ist hier mein nächster Titel, ist Bernhard Brinke, die Zeit heilt keine Wunden, aus dem Jahr 2022.

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Bonnie Tyler und Matthias Reim, die wilden Tränen waren das hier gewesen. Wilde Tränen durften die Tage garantiert geflossen sein mit Bonnie Tylers leider Verabschiedung. Ja, ich war geschockt, wie ich es gestern gehört habe. Weiter geht es hier mit Platz Nummer 3. Von der 1 auf die 3 gefallen und seit 3 Wochen mit dabei. Das heißt, wir haben auch eine neue Nummer 1. Das ist hier Kerstin Ott und dem Titel 1000 mal Nein.

Tausendmal nein, Kerstin Orte war das hier gewesen. Platz Nummer 3, Platz Nummer 2. Von der 3 auf die 2. Ein Plätzchen nach oben gestiegen und seit 11 Wochen mit dabei ist Maite Kelly und dem Titel Ein Kuss in Paris.

Was einmal war, das kommt nie wieder. Jürgen Drees war das hier gewesen. Das war mein vorletzter Titel. Was soll ich jetzt nur noch sagen, außer dass ich eine einzige Platzierung hier für euch habe. Und das ist unsere Platz Nummer 1 von der 2 auf die 1 geklettert. Ein Plätzchen nach oben und seit 6 Wochen mit dabei ist Helene Fischer und dem Titel Heute Nacht. Und damit sage ich jetzt Bye-bye, mein Mic ist aus. Ich bin raus und kommt doch gut ins Wochenende. Tschüss.

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